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0: Der Kaiser? Ja, ja, Falke. Ja, Moment bitte. Ja. Hallo?
1: Franz Josef. Ja, grüß dich. Wie geht's dir denn? Schade. Das tut mir sehr leid. Du kommst nicht. Du hättest dich sicher sehr gut amüsiert bei mir. Was? Alright. Sehr lieb von dir. Falke, Falke. Der Kaiser schickt mir die Segel von seiner Hofoper.
2: Ah, ganz nett.
3: Hoheit, was ist los?
1: Oh, it's the Emperor. But he's sending the singers from the Imperial Opera.
4: Good. Also, Handküsse zu Hause, ja.
1: Servus, Majestät.
5: Die Künstler der Kaiser und königlichen Hofoper.
0: Sie sind doch Ihr Landsmann. Stellen Sie vor, die größte italienische Primadonna.
6: Meine Damen und Herren, darf ich vorstellen, La Gewalt.

0: Birgit Nielsen, ein Glas Champagner, Skoll. Wir sehen Sie hier mit großer Freude.
1: Oh, vielen Dank. Ich bin auch sehr glücklich, hier zu sein heute Abend.
0: Und was werden Sie für uns singen?
1: Oh, ich habe gedacht, nur ein altes Wienerlied zu singen.

0: Tusen tack, fru Nilsson.
1: Tack så mycket. Tack, tack.
0: Mit ein Lied aus seiner Heimat, Mario del Monaco.

Jetzt die süße Spanierin Teresa Berganza singt ein baskisches Volkslied. Am Flügel ihr Gatte Felix Lavilla.

0: Jetzt werden Sie hören, meine liebe Lernfrau Joan Sutherland.
1: Miss Sutherland, will you sing for me my favorite melody, Il Bacio?

0: Willkommen, Leontine Preis. Welch schöne Arie singen Sie für uns?
1: Kennen Sie Sommerzeit von Gershwin?
0: Gershwin, aber Gershwin ist noch nicht einmal geboren.
1: Ich singe es trotzdem.

0: Mille grazie. Giulietta Simeonato und Ettore Bastionini.
1: Oh, guten Abend, Prinzchen.
0: Ach, Liuba, das Parfüm von Ihrem roten Haar habe ich schon lange nicht genossen.
1: Haben Sie es vermisst, Prinz? Wie schön.
0: Liuba,